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1: Hallo zusammen, hier ist wieder Frank Fleming mit der Musikkiste und in der heutigen Ausgabe möchte ich mich ein wenig mit den DDR-Hitparaden und deren Nummer 1-Hits aus diesem kleinen, untergegangenen Land beschäftigen. Einige unter euch werden sich vielleicht fragen, gab es denn sowas überhaupt im Osten? Und wenn ja, wie soll das funktioniert haben? Nun, in allen westlichen Ländern existierten bereits seit Mitte der 1950er Jahre Hitparaden, welche wöchentlich anhand der verkauften Singles ermittelt wurden. Wer also die meisten Singles verkauft hatte, kam auf Platz 1, so einfach war das. In der DDR war das jedoch alles ein wenig anders. Da es aufgrund von Materialknappheit nicht jeden produzierten Titel in Form einer Single zu kaufen gab, geschweige denn welche mit Rockmusik, wurde die Hörerschaft im Radio aufgerufen, per Brief oder per Postkarte seinen Favoriten wöchentlich zu wählen. Dies wurde bereits seit 1958 in Heinz Quermanns Schlagerparade so praktiziert und dann von 1970 bis 1990 in allen sogenannten Wertungssendungen der Bereiche Rock und Pop des DDR-Rundfunks so übernommen. Die erste nationale Wertungssendung für sogenannte Beatfans startete 1970 auf dem Sender Stimme der DDR unter dem Titel Die Beatkiste, moderiert von Schlagersänger Frank Schöbel, jeweils donnerstags 19.10 Uhr. In der Wertung waren wöchentlich lediglich 8 bis 10 Titel vertreten. Weitere 2 bis 4 Titel wurden wöchentlich neu vorgestellt. Hören wir nun also zum Einstieg den, nach Meinung der Postkartenschreiber, beliebtesten Titel des Jahres 1970. Hier ist Thomas Naczynski mit seiner Gruppe Team 4 und dem Titel Mokka-Milch-Eisbar.

Ihr habt gerade den DDR-Hit des Jahres 1970 vernommen. Thomas Natschinski mit Mokka-Milch-Eisbar. Erfolgreichster Titel im anderen Teil Deutschlands war 1970 übrigens Dein schönstes Geschenk von Roy Black. Natschinski hatte bereits 1977 die erste Beatmusik-LP mit deutschen Texten bei Amiga veröffentlicht. Lange bevor Bands aus dem Westen wie Tonsteine Scherben oder Udo Lindenberg das ebenfalls in deutscher Sprache versuchten. Doch zurück zu den Wertungssendungen des DDR-Rundfunks. Dieser sendete jugendgemäße Musik auf seinen Sendern Stimme der DDR, Berliner Rundfunk und Radio DDR 1 meist nur wenige Stunden am Tag und in verschiedenen Formaten. Eine zweite Wertungssendung kam 1971 mit der Tipp-Parade auf Radio DDR 1 hinzu. 1972 erfolgte dann das DT-Metronom, jeweils dienstags, im Berliner Rundfunk. Zu allem Überfluss kam 1976 auf Stimme der DDR jeweils freitags noch die Tipp-Disco hinzu, sodass nun jede Woche vier verschiedene Wertungssendungen um die Gunst der Hörer warben. So könnte es durchaus passieren, dass es im DDR-Rundfunk wöchentlich vier verschiedene Nummer-1-Hits gab. Je nach Auszählung der Kartenschreiber und je nach Wertungsmodus in der Sendung. Machen wir nun einen großen Zeitsprung. Nachdem wir vorhin den ersten Nummer-1-Hit des DDR-Rock aus dem Jahre 1970 gehört haben, hören wir nun einmal kurz in den letzten Nummer-1-Hit aus dem Jahre 1990 hinein. Er kommt von der Berliner Band Rockhaus und heißt Wohin?

Okay, unter einem Nummer 1-Hit, kurz nach der Wende, hätte ich mir zwar etwas anderes vorgestellt, aber die ostdeutsche Hörerschaft hat es halt so gewollt. Mein persönlicher Wendesong hat es 1990 immerhin auf Platz 2 geschafft. Und den hören wir nun mal in voller Länge. Hier sind Keimzeit mit Irrenhaus.

Welch weise Worte aus dem Munde des Keimzeitsängers Norbert Leisegang. Irre ins Irrenhaus, die Schlauen ins Parlament. Selber schuld daran, wer die Zeichen der Zeit nicht erkennt. Aktueller geht's wirklich nicht, oder? Ihr hört Franks Musikkiste zum Thema Nummer 1 Hits in den DDR-Charts. 5 Jahre lang, das heißt von 1970 bis 1974, kochte also jeder DDR-Sender sein eigenes Süppchen mit einer eigenen Wertungssendung. Erst ab 1975 wurden offizielle Jahrescharts ermittelt und unter dem Titel DDR-Spitzenparade in einer Jahressendung, die meist zu Silvester gesendet wurde, vorgestellt. In meinem Buch »Der Ostrock ist tot, ist lebe der Ostrock« habe ich die jeweiligen Top 50 dieser Jahre im Anhang aufgeführt und in Kapitel 4 den Wertungsmodus beschrieben. Hierbei wurden für die Plätze 1 bis 6 der einzelnen wöchentlichen Wertungssendungen für Platz 1 6 Punkte und Absteigen für Platz 6 1 Punkt vergeben und aufs Jahr aufsummiert. Der Titel mit den meisten Punkten wurde somit Hit des Jahres. Nachteil dieser Wertung war jedoch, dass zum Beispiel die wöchentlichen Platzierungen 7 bis 10 der Beatkiste gar nicht in die Wertung eingeflossen sind oder Bands, die noch keine Fanclubs oder wenig Kartenschreiber hatten, von vornherein im Nachteil waren. Ein weiteres Manko dieser Art der Bewertung war der zeitliche Schnitt zum Jahreswechsel. So erreichte zum Beispiel Lifts Titel Nach Süden 1978 nur Platz 28 und 1979 nur Platz 23. Ähnlich dann auch die Platzierung im Jahr 1977. Citys Überhit Am Fenster wird, nach oben genannten Modus, nicht Hit des Jahres. Der kommt nämlich von den Pudis und heißt Erinnerung.

Erinnerung von den Pudis auf Platz 1 im Jahre 1977, gefolgt von Cities am Fenster und einem weiteren Allzeitklassiker der Pudis auf Platz 3 mit Alt wie ein Baum. Wie heißt es doch so schön, über Geschmack lässt sich streiten. Und wie wir sehen, über Chartplatzierungen ebenso. Wichtiger scheinen mir ohnehin, welche der fast 7000 produzierten Ostrock-Titel die Zeit überdauert und auch heute noch anhörenswert sind. Oft sind es eben nicht die Nummer 1 Hits, wobei es natürlich auch Ausnahmen gibt. Eine solche ist ohne Zweifel der DDR-Hit des Jahres 1972. Eine Komposition von Cäsar Gläser, der Text von Kurt Demmler, arrangiert von Michael Heubach. Hier ist die Klaus-Renft-Kombo mit »Wer die Rose ehrt«.

0: Das war's für heute in Franks Musikkiste zum Thema Nummer 1 Hits des Ostrocks. Euch allen eine gute Zeit, euer Frank.
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1: Seit dem Jahr 2002 sorgt der Schauspieler Jan-Josef Liefers in der Rolle des ermittelnden Tatortprofessors Karl Friedrich Birne für Recht und Ordnung. Dass der gebürtige Dresdner neben seinen TV-Aktivitäten aber auch noch als Bandleader durch die Lande zieht, das wissen nur wenige. Bevor Jan-Josef Liefers zum ersten Mal als Tatortermittler in Erscheinung tritt, fällt bereits der Startschuss für sein musikalisches Nebenprojekt namens Oblivion, als 1999 die Single Jack's Baby zum gleichnamigen Fernsehfilm erscheint. Nach den beiden Coveralben Soundtrack meiner Kindheit Volume 1 und 2, auf denen die Band Songs covert, mit denen Jan-Josef Liefers in der DDR aufgewachsen ist, wird es ruhiger um das Sextett. Nachdem sich herausstellt, dass eine kalifornische Death-Metal-Band sich den Namen Oblivion bereits im Jahr 2006 schützen ließ, änderten die Herren Liefers und Co. den Bandnamen in Radio Doria, unter welchem sie dann im Sommer 2014 ihr Album Die freie Stimme der Schlaflosigkeit veröffentlichten. Und jetzt besten Stereo-Empfang beim Hören von Radio Doria mit ihrem Titel Das Weiße Haus bis zum letzten Ton ausgespielt.

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1: Ein befreundeter Pressefotograf war in Chemnitz mit dabei. Die ganze Palette hat er mitbekommen. Pro- wie Contra-Demos und auch das Wir-sind-mehr-Konzert. Er hat in Chemnitz nicht nur fotografiert, sondern alles ganz genau beobachtet und meinte zu mir, überall war einer mit dabei, der Hass auf andere Menschen. Und jeder war fest davon überzeugt, mein Hass ist gut, der Hass der anderen ist schlecht. Ich habe noch nie davon gehört, dass der Hass auf Menschen etwas Gutes hervorgebracht hat. Die Früchte des Hasses heißen in der Regel Mobbing, Gewalt, Tränenkrieg, Blut und Tod. Jedem ist das bekannt und dennoch lassen Menschen sich dazu hinreißen, andere Menschen zu hassen. In der Bibel wird übrigens ein Hass empfohlen. Dort steht, hasst alles Böse und stellt euch auf die Seite des Guten. Wir sollen also nicht andere Menschen hassen, sondern böse Sachen hassen, alles Böse eben. Das macht den Unterschied. Mein Hass zielt nicht auf Menschen, sondern auf alles Böse, was Menschen denken, sagen und tun. Diese biblische Weisheit, diese Unterscheidung zwischen Hass auf Menschen und Hass auf alles Böse, wäre heilsam für unser Land, wenn alle es beachten würden. Das ist der einzige gute Hass, in dem ich das Gute tue und alles Böse hasse.
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stell dir vor, irgendwo gibt es einen Planeten, auf dem intelligente Wesen leben. Sie sehen vielleicht genauso aus wie wir. Und auf diesem Planeten gibt es Bibliotheken voll mit Büchern, geschrieben von Dichtern, Philosophen und Wissenschaftlern. Und vielleicht, wenn auf der Welt der Hass und die Gier so groß werden, dass nichts, aber auch nichts mehr sie retten kann, dann vielleicht gibt es dort auch ein Buch, das heißt Der Untergang der Erde. Es wird über uns berichten, über unser Leben, über unseren Tod und über Feuer, das so groß war, dass keine Tränen es löschen konnten. 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
2: Tempo-30-Zonen, Fußgängerüberwege und klare Markierungen. Damit wollen Sachsens Städte für mehr Verkehrssicherheit sorgen. Ein Aktionstag macht heute auf das Thema aufmerksam. Mehr als 140 Menschen sind im Freistaat im vergangenen Jahr bei Unfällen ums Leben gekommen. Sachsen ist also noch weit entfernt von dem Ziel, dass niemand tödlich verletzt wird. Neue Regelungen allein werden das aber auch nicht ändern, weiß Simone Prüfer vom Dresdner Tiefbauamt. Sie sagte uns,
3: dass rote Ampeln auch überfahren werden, also von allen Verkehrsteilnehmern, und stehen dort Eltern mit ihren Kindern daneben. Und das sind solche Vorbildwirkungen. Es kann gerade bei diesen ungeschützten Verkehrsteilnehmern zu schweren Folgen kommen, wenn es dann zu Unfällen kommt.
2: Am Leipziger Hauptbahnhof hat sich ein Auto bei einem Unfall überschlagen. Eine 26-Jährige war gestern falsch in eine Fußgängerzone gefahren und nahm einem anderen Auto die Vorfahrt. Dessen Fahrer wurde leicht verletzt und kam ins Krankenhaus. Die Polizei ermittelt. Bei der Fußball-Weltmeisterschaft hat Deutschland die K.O.-Phase fest im Blick. Mit einem Sieg heute im zweiten Gruppenspiel gegen die Elfenbeinküste geht es ins 16. Finale. Bei den letzten beiden Turnieren war die DFB-Elf schon in der Vorrunde gescheitert. Torhüter Manuel Neuer.
4: Ich glaube, dass es nach dem zweiten Spiel schon was sehr Besonderes für uns wäre, dass wir qualifiziert sind, in die Knockout-Runde zu gehen und dann man vielleicht ein bisschen weiter nach vorne schauen kann. Es wird ja schon viel so über Frankreich geredet, aber das wollen wir überhaupt nicht. Wir wollen einfach nur aufs nächste Spiel schauen und auf das, was jetzt kommt.
2: Anstoß ist um 22 Uhr. Solarstrom hat Deutschland in den vergangenen Jahren einen großen wirtschaftlichen Vorteil gebracht. Das zeigen Berechnungen des Bundesverband Solarwirtschaft. Fossile Energieimporte im Wert von über 20 Milliarden Euro konnten ersetzt werden. Mehr von Daniel Bornberg.
5: Rund 6 Millionen Solaranlagen sind in Deutschland inzwischen installiert. Die liefern reichlich Strom aus der Sonne und wirken sich positiv auf den Klimaschutz aus. Laut Umweltbundesamt wurden durch die Nutzung von Solarstrom zwischen 2020 und 2025 rund 270 Millionen Tonnen Treibhausgase vermieden. BSW-Solarchef Carsten Körnig sagt, Solarstrom schützt nicht nur das Klima, sondern auch den Wirtschaftsstandort Deutschland.
2: Wer Wohngeld bezieht, muss sich auf Einschnitte gefasst machen, denn es soll gekürzt werden. Ein Drittel der Haushalte wird künftig komplett leer ausgehen. Sehr bitter, aber nicht anders machbar, sagt Bauministerin Huberts der Rheinischen Post. Sie begründet die Pläne mit der schlechten Finanzlage. 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
1: Das Wetter bis morgen.
7: Wechselnd bewölkt und sommerlich heiß, so geht es heute durch den Samstagnachmittag. Örtlich, da können sich in den kommenden Stunden von Westen her zum Teil auch kräftige Schauer und Gewitter mit Unwettergefahr und Hagel bilden. Am Abend und in der Nacht dann zunächst nur noch einzelne Schauer, später gering bewölkt. Die Luft, die kühlt sich auf Werte zwischen 20 und 17 Grad ab und der Wind, der weht dazu nur schwach. Morgen dann, anfangs wieder sonnig und trocken, im Tagesverlauf können sich erneut kräftige Schauer und Gewitter bilden. Dazu gibt es Tageshöchsttemperaturen mit Werten zwischen 27 und 32 Grad in der Region. Und die Aussichten für die kommenden Tage, die haben wir natürlich auch noch für Sie. Am Montag anfangs meistens heiter, später bilden sich Quellwolken, im Verlauf dann einzelne Schauer und Gewitter und am Dienstag wechseln bewölkt, aber meist niederschlagsfrei und dazu heiß bei Temperaturhöchstwerten bis 35 Grad.
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7: Wir schauen auf die Straßen im aktuellen Verkehrsservice hier bei Radio Erzgebirge RSA. Derzeit liegen uns keine Störungsmeldungen für unser Sendegebiet vor. Ihnen allen, wo es geht, eine gute Fahrt und kommen Sie gut und sicher durch den Samstagnachmittag.
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1: Am heutigen Samstagnachmittag, da begann die Greifenstein-Saison für das Eduard von Winterstein-Theater. Um 15 Uhr ging's los mit der Wiederaufnahme des Stücks Die kleine Hexe von Ottfried Preußler. Mehr dazu, das gibt's gleich noch einmal hier bei uns in der Sendestunde bei Radio Erzgebirge RSA. Außerdem gegen 15.45 Uhr den aktuellen Beitrag aus unserer Reihe Nachgedacht mit dem Liedermacher und Evangelisten Lutz Schäufler. Und bis dahin und zwischendrin von mir für Sie die schönste Musik, damit Sie gut durch diesen Samstagnachmittag kommen. Mein Name ist Florian Wilde. Ich bin heute für Sie hier am Mikrofon und darf Sie bis heute Abend durch unsere Sendung begleiten. Ich freue mich ganz sehr, dass Sie eingeschaltet haben.

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0: Das Wetter bis morgen.
2: Wechselnd bewölkt und sommerlich heiß, so geht es heute durch den Samstagnachmittag. Örtlich, da können sich in den kommenden Stunden von Westen her zum Teil auch kräftige Schauer und Gewitter mit Unwettergefahr bilden. Am Abend und in der Nacht dann zunächst noch einzelne Schauer, später gering bewölkt. Die Luft, die kühlt sich auf Werte zwischen 20 und 17 Grad ab und der Wind wird dazu nur schwach. Morgen zum Sonntag anfangs wieder sonnig und trocken. Im Tagesverlauf dann können sich erneut kräftige Schauer und Gewitter bilden. Dazu gibt es Tageshöchsttemperaturen mit Werten zwischen 27 und 32 Grad in der Region. Und die Aussichten für die kommenden Tage zum Start in die neue Woche. Anfangs meist heiter, später bilden sich dann Quellwolken. Im Tagesverlauf dann auch einzelne Schauer und Gewitter. Am Dienstag wechselnd bewölkt, aber meistens niederschlagsfrei. Und dazu heiß bei Temperaturhöchstwerten bis 35 Grad.
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2: Wir schauen auf die Straßen im aktuellen Verkehrsservice hier bei Radio Erzgebirge RSA. Derzeit liegen uns keine Störungsmeldungen für unser Sendegebiet vor. Ihnen allen, wo es geht, eine gute Fahrt und kommen Sie gut und sicher durch den Samstagnachmittag.
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2: Es gibt eine Lebenseinstellung, die stimmt mit einem bekannten Spruch überein. Das Gras auf der anderen Seite des Zauns ist viel grüner. Schauen wir uns doch mal um. Es gibt Singles, die sehnsüchtig auf verheiratete Paare blicken. Und neben der Ehefrau sitzt ihr Mann, der sich heimlich nach der großen Freiheit der Ledigen sehnt. Der Angestellte träumt nachts vom eigenen Chefposten, während der Unternehmer schlaflos im Bett liegt und sich nach der Sicherheit eines geregelten Feierabends sehnt. Die Stillen bewundern die Alpha-Tiere, die Extrovertierten wollen manchmal einfach nur unsichtbar sein. Kurz gesagt, jeder will genau das, was er gerade nicht hat. Viel zu häufig jagen wir Illusionen hinterher. Manchmal hilft aber die Frage, brauche ich das überhaupt? Kann es sein, dass mir die Werbung, die Medien oder meine Nachbarn nur eingeredet haben, dass ich das jetzt unbedingt haben muss? Wir starren zu oft neidvoll auf das, was wir nicht können und nicht haben. Dabei übersehen wir, was wir besitzen. Wir sind blind für unsere ganz eigenen persönlichen Ressourcen. In der Bibel gibt es einiges dazu zu lesen. In den 10 Geboten steht die Warnung, du sollst nicht begehren, deines Nächsten Haus und so weiter, noch alles eben, was dem Nächsten gehört. Und ich lese dort die Aufforderung, begnügt euch mit dem, was ihr habt. Denn Gott hat gesagt, nie werde ich dich aufgeben, niemals verlasse ich dich. Das heißt, ich starre nicht mehr auf die Nachteile, auf die Schwächen und die Unzulänglichkeiten. Stattdessen schaue ich auf das, was Gott in mein Leben hineingelegt hat. Begabungen, Stil, Möglichkeiten, viele gute Dinge eben. Und Gott ist sogar ein Meister darin, aus unmöglichen Situationen und aus unscheinbaren Menschen etwas Einzigartiges entstehen zu lassen. Die Konsequenz? Den Neid links liegen lassen, nicht auf den grünen Rasen in Nachbars Garten schauen, sondern auf meine Ressourcen sehen. Die Chancen nutzen, die genau jetzt vor meiner Nase liegen. So kann das Leben gelingen. Die Ressourcen nutzen und mit Gott an der Seite die Aufgaben anpacken.
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1: Deutschland gegen die Elfenbeinküste. Dieses Duell steht heute Abend bei der Fußball-Weltmeisterschaft an. Mit einem Sieg im zweiten Gruppenspiel hätte das DFB-Team vorzeitig die K.O.-Runde erreicht. Für einen deutschen Nationalspieler wird es ein ganz spezieller Tag. Jonathan Tah spielt gegen das Heimatland seines Vaters.
2: Es wird schon sehr besonders für mich sein, gegen die Elfenbeinküste zu spielen. Aber allgemein versuche ich natürlich einfach den Fokus auf die WM, auf unsere Ziele zu legen. Aber ja, es wird definitiv besonderer sein als gegen jeden anderen Gegner.
1: Anstoß ist um 22 Uhr. Über 140 Menschen sind in Sachsen im vergangenen Jahr bei Verkehrsunfällen ums Leben gekommen. Nach einem Hoch im Jahr 2023 deuten die Zahlen zwar wieder nach unten, doch jeder Verkehrstod ist einer zu viel. Darauf macht heute ein bundesweiter Thementag aufmerksam. Städte wie Dresden versuchen, für mehr Sicherheit zu sorgen, auch wenn die Maßnahmen nicht jedem gefallen. Simone Prüfer vom Straßen- und Tiefbauamt sagte uns:
3: Natürlich ist das eine erstmal, die Möglichkeiten des Tempo 30 auszuschöpfen, auch im Stadtgebiet Fußgängerüberwege herzustellen, Querungshilfen. Und ich denke, dass das auch in den nächsten 5 Jahren wesentlich mehr wird, was wir an Gehwegvorstreckungen umsetzen können.
1: Nach einem tödlichen Unfall in Leipzig-Wiederitzsch sucht die Polizei Zeugen. Eine 88-Jährige war vorgestern Nachmittag an einer Haltestelle aus einem Bus gestiegen und gestürzt. Beim Anfahren wurde sie überrollt. Auch Ersthelfer sollen sich bei der Polizei melden. Das Wohngeld soll gekürzt werden, sehr bitter, aber nicht anders machbar, sagt Bauministerin Huberts. Sie verteidigt die Pläne in der Rheinischen Post. Mehr von Hanna Messerschmidt.
4: Die SPD-Politikerin begründet die Einschnitte mit der schwierigen Haushaltslage. Die Kürzungen beim Wohngeld werden alle bisherigen Empfänger betreffen, sagt sie. Ein Drittel der Haushalte wird künftig komplett leer ausgehen. Betroffen sind unter anderem Wohngeldempfänger, die wegen ihres Einkommens bisher gerade noch antragsberechtigt sind. Durch die Einschnitte könnten Bund und Länder 2 Milliarden Euro einsparen.
1: Solarstrom hat in Deutschland in den vergangenen Jahren fossile Energieimporte im Wert von mehr als 20 Milliarden Euro ersetzt. Das hat der Bundesverband Solarwirtschaft ausgerechnet. Laut einer YouGov-Umfrage sind im Übrigen 7 von 10 Deutschen dafür, die erneuerbaren Energien weiter auszubauen. 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
0: Das Wetter bis morgen.
6: Wechselnd bewölkt und sommerlich heiß, so geht es heute durch den Samstagnachmittag. Örtlich, da können sich in den kommenden Stunden von Westen her zum Teil auch kräftige Schauer und Gewitter mit Unwettergefahr und Hagel bilden. Am Abend und in der Nacht dann zunächst nur noch einzelne Schauer, später gering bewölkt. Die Luft, die kühlt sich auf Werte zwischen 20 und 17 Grad ab und der Wind, der weht dazu nur schwach. Morgen dann, anfangs wieder sonnig und trocken, im Tagesverlauf können sich erneut kräftige Schauer und Gewitter bilden. Dazu gibt es Tageshöchsttemperaturen mit Werten zwischen 27 und 32 Grad in der Region. Und die Aussichten für die kommenden Tage, die haben wir natürlich auch noch für Sie. Am Montag anfangs meistens heiter, später bilden sich Quellwolken, im Verlauf dann einzelne Schauer und Gewitter und am Dienstag wechseln bewölkt, aber meist niederschlagsfrei und dazu heiß bei Temperaturhöchstwerten bis 35 Grad.
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6: Wir schauen auf die Straßen im aktuellen Verkehrsservice hier bei Radio Erzgebirge RSA. Derzeit liegen uns keine Störungsmeldungen für unser Sendegebiet vor. Ihnen allen, wo es geht, eine gute Fahrt und kommen Sie gut und sicher durch den Samstagnachmittag.
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1: Richtig sommerliche Tage sind das ja in der Region, wo bei den Temperaturen auch mal die 30-Grad-Marke geknackt werden kann. Und solche Temperaturen, die laden natürlich vor allem zum Freibadbesuch ein. Gegen 16.45 Uhr, da gibt es wieder unseren Service für Wasserratten und Bademäuse. Wir verraten Ihnen, wie es denn in den Freibädern der Region derzeit so aussieht. Vorher, da wird es noch sportlich. Wir schauen auf Aktuelles vom Sport aus der Region im Sportplatz hier bei Radio Erzgebirge RSA. Mein Name ist Florian Wilde. Ich bin heute für Sie am Mikrofon. Ich freue mich sehr, dass Sie eingeschaltet haben und ich darf Sie durch diesen Samstagnachmittag begleiten.

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1: Aktuelle Sportmeldungen hier bei Radio Erzgebirge RSA. Diese zweite Runde oder diese zweiten Spiele in der Vorrunde der Fußball-Weltmeisterschaft sind ja für viele die Stunde der Wahrheit, der Gewissheit. Kann man es schaffen, in die K.O.-Runde einzuziehen, oder muss man eventuell die Heimreise schon planen? Spannende Spiele waren es allemal, die es gestern gab, in der vergangenen Nacht, USA-Australien 2:0. Das Ergebnis ist ziemlich deutlich, obwohl die Australier für mich besser gespielt haben. Die hätten durchaus auch ein oder zwei Tore schießen können, was nicht sein sollte. Schottland-Marokko, eine spannende Niederlage für Schottland-Marokko mit 1:0 weiter. Eine Mannschaft mit großem Potenzial, das sehen sicherlich auch die Fußballfans so. Brasilien-Haiti, da haben wir uns sicherlich alle ein bisschen mehr erhofft. Am Ende dann doch ein klares Ergebnis. Aber die Übermannschaft scheinen die Brasilianer bei dieser Weltmeisterschaft nicht zu haben. Türkei-Paraguay für die Türken. Die Abreise steht, glaube ich, schon fest. Denn das 0:1 gegen Paraguay ist dann das Vorrunden aus. Heute wird es spannend für Deutschland gegen die Elfenbeinküste. Ist das schon viel drüber gesprochen worden, was die Orakel derzeit sagen, weiß ich nicht so genau. Aber das ist alles nur Makulatur. 22 Uhr geht's dann los, ein spannendes Spiel. Und kein einfacher Gegner. Man muss da schon wirklich ein hohes Leistungsniveau abrufen heute Abend. Vorher 19 Uhr Niederlande gegen Schweden. Hier geht es auch schon tatsächlich wirklich um viel. Und in der Nacht 2 Uhr, der Sonntagnacht, Sonntagmorgen Ecuador gegen Curaçao. Und morgen früh um 6 quasi zum ersten Frühstück, zur ersten Tasse Kaffee, Tunesien gegen Japan. Auch das eine sehr spannende Begegnung. In der Region geht es um die Vorbereitung auf die Regionalliga Nordost. Da greifen ja jetzt so ziemlich alle ein. Auch der Chemnitzer FC ist in die Vorbereitung gestartet, hat gestern schon einen ersten Test absolviert in der Arena zu Vogtlandweide. Da siegte die Duda 11 gegen eine vogtländische Amateurauswahl mit 4:1. Eben ein echtes Vorbereitungsspiel. So geht es auch in dieser Woche weiter. Bei den Veichen wird morgen schon mal getestet, das heißt mit einem ersten öffentlichen Training. Wer dort schon mal schauen will und sich informieren will, wer zur neuen Mannschaft gehört und wie das Ganze so aussieht, ist herzlich eingeladen. Morgen Nachmittag 15 Uhr hoffentlich bei besten Witterungsbedingungen. Und dann gibt es bis zum Saisonstart insgesamt 8 Testspiele, also mit unterschiedlichen Gegnern, unterschiedlich starke Mannschaften werden da bespielt. Der Regionalligist FSV Zwickau wird dann allerdings erst ab dem kommenden Mittwoch ins Geschehen eingreifen. Dazu wird ebenfalls zu einem öffentlichen Trainingsauftakt eingeladen. Am Samstag, dann am 27. Juni, starten die Muldestädter beim SV Planitz auf dem Sportplatz am Wasserturm in Zwickau in eine umfangreiche Testspielserie. Anstoßzeit haben wir leider noch nicht rausfinden können. Ja, so weit, so gut. Der Sport, überwiegend Fußball. Interessantes, was ich da heute tue. Ich hoffe, Sie sind gut vorbereitet auf das Public Viewing, das Gruppengucken heute Abend, wenn es dann losgeht für das deutsche Team. Ein Blick auf den Sportplatz hier bei Radio Erzgebirge RSA gibt es immer kurz nach 16 Uhr.
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0: Das Wetter bis morgen.
2: Wechselnd bewölkt und sommerlich heiß, so geht es heute durch den Samstagnachmittag. Örtlich, da können sich in den kommenden Stunden von Westen her zum Teil auch kräftige Schauer und Gewitter mit Unwettergefahr bilden. Am Abend und in der Nacht dann zunächst noch einzelne Schauer, später gering bewölkt. Die Luft, die kühlt sich auf Werte zwischen 20 und 17 Grad ab und der Wind wird dazu nur schwach. Morgen zum Sonntag anfangs wieder sonnig und trocken, im Tagesverlauf dann können sich erneut kräftige Schauer und Gewitter bilden. Dazu gibt es Tageshöchsttemperaturen mit Werten zwischen 27 und 32 Grad in der Region. Und die Aussichten für die kommenden Tage zum Start in die neue Woche, anfangs meist heiter, später bilden sich dann Quellwolken, im Tagesverlauf dann auch einzelne Schauer und Gewitter. Am Dienstag wechselnd bewölkt, aber meistens niederschlagsfrei und dazu heiß bei Temperaturhöchstwerten bis 35 Grad.
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2: Wir schauen auf die Straßen im aktuellen Verkehrsservice hier bei Radio Erzgebirge RSA. Derzeit liegen uns keine Störungsmeldungen für unser Sendegebiet vor. Ihnen allen, wo es geht, eine gute Fahrt und kommen Sie gut und sicher durch den Samstagnachmittag.
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0: Der Sommer ist im Erzgebirge angekommen mit hochsommerlichen Temperaturen. Fast überall in der Region wurde die 30-Grad-Marke geknackt. In der Badeanstalt am Stangewald im Annaberg-Buchholzer Ortsteil Buchholz gibt es 31 Grad Lufttemperatur. Im Wasser sind es schon 24 Grad. Die Badeanstalt am Stangewald hat täglich von 10 bis 19 Uhr geöffnet und lädt natürlich auch mit zahlreichen Spiel- und Sportmöglichkeiten ein. Im Freibad Auerhammer sind 30 Grad Lufttemperatur gemessen worden und 21 Grad im Wasser. Das Freibad Auerhammer hat am Wochenende Samstag und Sonntag von 10 bis 19 Uhr geöffnet. Am Filzteich im Strandbadbereich sind ebenfalls 30 Grad Lufttemperatur gemessen worden. Im Filzteichwasser sind es schon 21 Grad. Hier ist täglich von 9 bis 18 Uhr geöffnet. Ab 17 Uhr gilt der Feierabendtarif. Im Freibad Seemer bei Peter Rüke gibt es schon 33 Grad Lufttemperatur in diesen Nachmittagsstunden. Im großen Becken sind 19 Grad gemessen worden und im Kinderbecken 21 Grad. Hier ist am Wochenende täglich von 10 bis 19 Uhr geöffnet und auch der Imbiss steht wieder zu den Öffnungszeiten des Freibades zur Verfügung. Ab 17 Uhr gilt hier auch ein Feierabendtarif. Im Freibad Raschau herrscht reger Badebetrieb. Hier sind 33 Grad Lufttemperatur gemessen worden und 21 Grad in allen Becken. Das Freibad Raschau hat am Wochenende von 10 bis 19 Uhr geöffnet. Auch hier gilt ein Tarif für Feierabendschwimmer ab 17 Uhr. Im Freibad Schmalzgrube bei Lars Heuer ist inzwischen alles angerichtet und das Freibad kann jede Menge Badegäste begrüßen. Samstag und Sonntag ist von 10 bis 19 Uhr geöffnet. Liegewiese, Beachvolleyball, Volleyball, Tischtennis und Kleinfeldfußballanlage sind bestens präpariert und stehen zur Verfügung. Ab 17 Uhr gibt es den Feierabendtarif. Die Wassertemperaturen liegen hier jetzt auch bereits bei 20 Grad. In der Luft sind 30 Grad gemessen worden. Zum Schluss auch schnell noch die Temperaturen der offenen Badegewässer. Greifenbach-Starweier 19 Grad, Koberbach-Talsperre und Stausee-Oberabenstein 20 Grad und die Talsperre Pöhl hat 21 Grad Wassertemperatur zu bieten. In den kommenden Tagen geht es hochsommerlich weiter, allerdings muss im Tagesverlauf auch immer wieder örtlich mit Schauern und Gewitter gerechnet werden. Das war der Service für Wasserratten und Bademäuse hier bei Radio Erzgebirge RSA. Ihnen allen viel Spaß beim Abtauchen.
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1: Bei der Fußball-Weltmeisterschaft will Deutschland heute den Einzug in die K.O.-Runde klarmachen. Im zweiten Gruppenspiel geht es gegen die Elfenbeinküste. Mit einem Sieg zieht die DFB-Elf vorzeitig ins 16. Finale ein. Gleiches aber gilt auch für den Gegner aus Afrika. Bundestrainer Julian Nagelsmann sagte zu den Stärken der Elfenbeinküste:
2: Eine brutale Körperlichkeit, die uns schon vor Probleme stellen kann. Wir haben Maßnahmen ergriffen und haben das auch trainiert, was wir machen müssen, dass wir möglichst viele Stärken wegnehmen. Das werden wir nicht immer schaffen, weil der Gegner dafür zu gut ist. Aber wir werden es versuchen, es über einen Großteil der Spielminuten zu schaffen.
1: Los geht's um 22 Uhr. Tempo-30-Zonen, Fußgängerüberwege und klare Markierungen. Damit wollen Sachsens Städte für mehr Verkehrssicherheit sorgen. Ein Aktionstag macht heute auf das Thema aufmerksam. Mehr als 140 Menschen sind im Freistaat im vergangenen Jahr bei Unfällen ums Leben gekommen. Sachsen ist also noch weit entfernt von dem Ziel, dass niemand tödlich verletzt wird. Neue Regelungen allein werden das aber auch nicht ändern, weiß Simone Prüfer vom Dresdner Tiefbauamt. Sie sagte uns:
3: Dass rote Ampeln auch überfahren werden, also von allen Verkehrsteilnehmern, und stehen dort Eltern mit ihren Kindern daneben. Und das sind solche Vorbildwirkungen. Es kann gerade bei diesen ungeschützten Verkehrsteilnehmern zu schweren Folgen kommen, wenn es dann zu Unfällen kommt.
1: Solarstrom hat Deutschland in den vergangenen Jahren einen großen wirtschaftlichen Vorteil gebracht. Das zeigen Berechnungen des Bundesverbands Solarwirtschaft. Fossile Energieimporte im Wert von über 20 Milliarden Euro konnten ersetzt werden. Mehr von Daniel Bornberg.
4: Rund 6 Millionen Solaranlagen sind in Deutschland inzwischen installiert. Die liefern reichlich Strom aus der Sonne und wirken sich positiv auf den Klimaschutz aus. Laut Umweltbundesamt wurden durch die Nutzung von Solarstrom zwischen 2020 und 2025 rund 270 Millionen Tonnen Treibhausgase vermieden. BSW-Solarchef Carsten Körnig sagt, Solarstrom schützt nicht nur das Klima, sondern auch den Wirtschaftsstandort Deutschland.
1: Wer Wohngeld bezieht, muss sich auf Einschnitte gefasst machen, denn es soll gekürzt werden. Ein Drittel der Haushalte wird künftig komplett leer ausgehen. Sehr bitter, aber nicht anders machbar, sagt Bauministerin Huberts der Rheinischen Post. Sie begründet die Pläne mit der schlechten Finanzlage. 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
6: Das Wetter bis morgen.
8: Wechselnd bewölkt und sommerlich heiß, so geht es heute durch den Samstagnachmittag. Örtlich, da können sich in den kommenden Stunden von Westen her zum Teil auch kräftige Schauer und Gewitter mit Unwettergefahr bilden. Am Abend und in der Nacht dann zunächst noch einzelne Schauer, später gering bewölkt. Die Luft, die kühlt sich auf Werte zwischen 20 und 17 Grad ab und der Wind wird dazu nur schwach. Morgen zum Sonntag anfangs wieder sonnig und trocken. Im Tagesverlauf dann können sich erneut kräftige Schauer und Gewitter bilden. Dazu gibt es Tageshöchsttemperaturen mit Werten zwischen 27 und 32 Grad in der Region. Und die Aussichten für die kommenden Tage zum Start in die neue Woche: anfangs meist heiter, später bilden sich dann Quellwolken. Im Tagesverlauf dann auch einzelne Schauer und Gewitter. Am Dienstag wechselnd bewölkt, aber meistens niederschlagsfrei und dazu heiß bei Temperaturhöchstwerten bis 35 Grad.
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8: Wir schauen auf die Straßen. Im aktuellen Verkehrsservice hier bei Radio Erzgebirge RSA. Derzeit liegen uns keine Störungsmeldungen für unser Sendegebiet vor. Ihnen allen, wo es geht, eine gute Fahrt und kommen Sie gut und sicher durch den Samstagnachmittag.

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1: In der Sendestunde zwischen 17 und 18 Uhr hier bei Radio Erzgebirge RSA, da schauen wir traditionsgemäß auf unseren großen Radio Erzgebirge RSA Veranstaltungskalender und verraten Ihnen, was es denn für Sie so in der Region zu erleben gibt. Außerdem spielen wir ein paar Takte schöne Musik und am Mikrofon bin ich für Sie Florian Wilde. Ich freue mich sehr, dass Sie eingeschaltet haben und ich wünsche Ihnen einen schönen Samstagnachmittag.

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1: 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Geburtstags mit dem Titel Textiles Kunsthandwerk im Gewerbe, Retrospektive von 1956 bis heute in unserem Treppenhaus einladen. Es ist wirklich eine ganz großartige, bunte, vielfältige Ausstellung zu dem Textilgestalter Rudolf Müller, den die Annaberg-Buchholzer unbedingt kennen und wenn Sie diese Ausstellung besuchen, auf jeden Fall wiedererkennen. Viele Dinge, die Rudolf Müller geschaffen hat, die finden Sie definitiv noch in Ihrem Wohnzimmerschrank. Deswegen lassen Sie sich darauf ein, besuchen Sie diese Ausstellung, die kostenfrei während den Öffnungszeiten des Kulturzentrums Erzhammer besichtigbar ist. Sie werden überrascht sein, wie viele Dinge von Rudolf Müller bei Ihnen zu Hause bereits existieren. 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
0: Das Wetter bis morgen.
2: Am Abend und in der Nacht, da kann es zunächst noch einzelne Schauer geben. Später ist es dann überwiegend gering bewölkt. Die Luft, die kühlt sich auf Werte zwischen 20 und 17 Grad ab. Und der Wind, der weht dazu nur schwach. Morgen dann, anfangs wieder sonnig und trocken im Tagesverlauf. Dann können sich erneut kräftige Schauer und Gewitter bilden. Dazu gibt es Tageshöchsttemperaturen mit Werten zwischen 27 und 32 Grad in der Region. Und die Aussichten für die kommenden Tage. Am Montag zum Start in die neue Woche, anfangs meistens heiter. Später bilden sich dann wieder Quellwolken. Tagesverlauf kann es auch einzelne Schauer und Gewitter geben. Am Dienstag dann weiter wechselnd bewölkt, aber meist niederschlagsfrei. Dazu heiß bei Temperaturhöchstwerten bis 35 Grad.
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2: Der Blick auf die Straßen im aktuellen Verkehrsservice hier bei Radio Erzgebirge RSA. Derzeit liegen uns keine Störungsmeldungen für das Sendegebiet vor. Ihnen allen, wo es geht, eine gute Fahrt und kommen Sie gut und sicher in Richtung Samstagabend.
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1: Erste Ge- hier für die Lang.
2: So, jetzt bin ich fertig. Ist die Dreiviertel? Können wir losgehen. Und jetzt wieder der Kerzelnachrichten. Neues aus Neidorf.
3: Einfach anders. Das ist unser Drei-Seiten-Hof zum Bayerich-Kerzel in Neidorf. Was ist damit gemeint? Ja, da gibt es ein Bauwerk, das ist ziemlich alt, von 1885. Es gibt ein schönes Außengelände, wir haben einen Bauerngarten, wir haben einen Haufen alte Baumrümstie und auch ein paar Lane. Wir haben einen ganz schönen Laden, da kann man mal reingehen und mit Rimschnorring. In der Löffelstube kann man sich mal begeben. Wir haben draußen einen Haufen aufgeschlichte Stahl, man kann mal auf den Holzweg gehen. Und wenn man sich heißgelaufen hat, kann man sich im Drahtbecken mal ein bisschen umkehlen. Ja, und wir haben eigentlich immer auf, außer Sündigs und zu der Kirchenfeier durch. Da halten wir nämlich mal ein bisschen Ruhe. Vielleicht sehen wir uns mal. Euer Jürgen.
2: So, das waren die Kerzelnachrichten. Mehr auf fuss-weierkerzel.de. Fertig. So, jetzt kommt hier der nächste Rang. Weierkerzel, groß und klar. Was kostet schon das Gaben? Bringe Gott und Heimlichkeit. Nein, in Ordnung.

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1: Kurz nach 18 Uhr, da gibt es hier bei Radio Erzgebirge RSA wieder die Technikshow mit Oliver Heinz und den bekannten Rubriken wie den Technik-News und dem aktuellen Filmtipp der Woche. Mein Name ist Florian Wilde und ich wünsche Ihnen noch einen schönen Samstagabend.

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1: Bei der Fußball-Weltmeisterschaft hat Deutschland die K.O.-Phase fest im Blick. Mit einem Sieg heute im zweiten Gruppenspiel gegen die Elfenbeinküste geht es ins 16. Finale. Bei den letzten beiden Turnieren war die DFB-Elf schon in der Vorrunde gescheitert. Torhüter Manuel Neuer:
2: Ich glaube, dass es nach dem zweiten Spiel schon was sehr Besonderes für uns wäre, dass wir qualifiziert sind, in die Knockout-Runde zu gehen und dann man vielleicht ein bisschen weiter nach vorne schauen kann. Es wird ja schon viel so über Frankreich geredet, aber das wollen wir überhaupt nicht. Wir wollen einfach nur aufs nächste Spiel schauen und auf das, was jetzt kommt.
1: Anstoß ist um 22 Uhr. Tempo-30-Zonen, Fußgängerüberwege und klare Markierungen. Damit wollen Sachsens Städte für mehr Verkehrssicherheit sorgen. Ein Aktionstag macht heute auf das Thema aufmerksam. Mehr als 140 Menschen sind im Freistaat im vergangenen Jahr bei Unfällen ums Leben gekommen. Sachsen ist also noch weit entfernt von dem Ziel, dass niemand tödlich verletzt wird. Neue Regelungen allein werden das aber auch nicht ändern, weiß Simone Prüfer vom Dresdner Tiefbauamt. Sie sagte uns:
3: Dass rote Ampeln auch überfahren werden, also von allen Verkehrsteilnehmern, und stehen dort Eltern mit ihren Kindern daneben. Und das sind solche Vorbildwirkungen. Es kann gerade bei diesen ungeschützten Verkehrsteilnehmern zu schweren Folgen kommen, wenn es dann zu Unfällen kommt.
1: Das Wohngeld soll gekürzt werden, sehr bitter, aber nicht anders machbar, sagt Bauministerin Huberts. Sie verteidigt die Pläne in der Rheinischen Post. Mehr von Hanna Messerschmidt.
4: Die SPD-Politikerin begründet die Einschnitte mit der schwierigen Haushaltslage. Die Kürzungen beim Wohngeld werden alle bisherigen Empfänger betreffen, sagt sie. Ein Drittel der Haushalte wird künftig komplett leer ausgehen. Betroffen sind unter anderem Wohngeldempfänger, die wegen ihres Einkommens bisher gerade noch antragsberechtigt sind. Durch die Einschnitte könnten Bund und Länder 2 Milliarden Euro einsparen.
1: Solarstrom hat in Deutschland in den vergangenen Jahren fossile Energieimporte im Wert von mehr als 20 Milliarden Euro ersetzt. Das hat der Bundesverband Solarwirtschaft ausgerechnet. Laut einer YouGov-Umfrage sind im Übrigen 7 von 10 Deutschen dafür, die erneuerbaren Energien weiter auszubauen. 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
0: Das Wetter bis morgen.
6: Am Abend und in der Nacht, da kann es zunächst noch einzelne Schauer geben. Später ist es dann überwiegend gering bewölkt. Die Luft, die kühlt sich auf Werte zwischen 20 und 17 Grad ab. Und der Wind, der weht dazu nur schwach. Morgen dann anfangs wieder sonnig und trocken im Tagesverlauf. Dann können sich erneut kräftige Schauer und Gewitter bilden. Dazu gibt es Tageshöchsttemperaturen mit Werten zwischen 27 und 32 Grad in der Region. Und die Aussichten für die kommenden Tage: Am Montag zum Start in die neue Woche, anfangs meistens heiter, später bilden sich dann wieder Quellwolken. Tagesverlauf kann es auch einzelne Schauer und Gewitter geben. Am Dienstag dann weiter wechselnd bewölkt, aber meist niederschlagsfrei. Dazu heiß bei Temperaturhöchstwerten bis 35 Grad.
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6: Der Blick auf die Straßen im aktuellen Verkehrsservice hier bei Radio Erzgebirge RSA. Derzeit liegen uns keine Störungsmeldungen für das Sendegebiet vor. Ihnen allen, wo es geht, eine gute Fahrt und kommen Sie gut und sicher in Richtung Samstagabend.
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1: Herzlich willkommen. Ob Fußball-WM, Serienabend oder der tägliche Nachrichtencheck, Fernsehen gehört für viele einfach dazu. Aber wie schauen die Menschen heute eigentlich fern? Und was überzeugt sie am meisten? Und was sind die Vorteile von Satellitenfernsehen?
2: Du hast damit einfach keine Probleme, du bist einfach auf der sicheren Seite. Und somit kannst du einfach gucken, was du möchtest.
3: Satellitenfernseher ist außerdem noch kostenfrei, kostet nicht.
4: Man hat halt beim Satellitenfernsehen auch Unmengen an Sendern. Also mehr zum Beispiel, jetzt, als wenn man jetzt über DVB-T guckt oder Kabel meistens, hat Satellit immer mehrere Sender. Ja, und die Qualität ist eigentlich auch relativ gut. Ja, jetzt kann die WM auf jeden Fall starten.
5: Der Vorteil ist einfach, dass es kostenlos ist. Dadurch spart man sich auch viel Geld.
6: Ich habe mehr Programme. Ich kann österreichisches Fernsehen gucken. Ich bin flexibel damit. Die Qualität ist sehr gut.
1: Warum SAT-TV so gut zu Live-Ereignissen wie der Fußball-WM passt und wie man auch hier smart fernsehen kann, das klären wir heute mit einem Experten der Marke Astra in der Technikshow. Also unbedingt dranbleiben.

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2: Ja, das wusste ich bislang auch noch nicht. Der elektrische Wäschetrockner zählt zu den größten Stromverbrauchern im Haushalt. Dennoch gehört er in vielen Haushalten weiterhin zur Grundausstattung. Ist ja eigentlich auch total einfach. Nasse bzw. feuchte Wäsche rein, trocken wieder raus. Eine aktuelle Lifehite-Umfrage zeigt aber, für die meisten bleibt der Wäschetrockner ohnehin aus. Und das ist eigentlich auch logisch, sagt Sarah Michels von Lifehite. Denn gerade jetzt, in der warmen Jahreszeit, kann man durchaus prima Energie sparen. Hallo Frau Michels.
3: Hallo, ich grüße Sie.
2: Sie sagen, gerade jetzt kann man gut Strom sparen. Wie denn?
3: Naja, zum Beispiel beim Wäschewaschen. Wer seine Wäsche in der Maschine wäscht und trocknet, hat natürlich eine

0: enormes Einsparpotenzial. Immerhin verbraucht beides zusammen rund 14% des gesamten Haushaltsstroms. Und wenn man die Wäsche einfach ohne den maschinellen Trockner trocknet, spart das schon einiges.
1: Wie viel genau kann ich da einsparen?
0: Naja, wie viel Strom ein Trockner letztendlich verbraucht, hängt vom Alter und Gerätetyp ab. Neuere Trockner benötigen etwa 2 Kilowattstunden pro Trockengang. Bei 10 Jahre alten Wärmepumpentrocknern kann man mal locker mit dem Doppelten rechnen. Da können im Jahr dann schon mal über 600 Kilowattstunden zusammenkommen. Und da lohnt sich der gute alte Wäscheständer eigentlich sofort, denn der ist ja sowohl in der Anschaffung günstiger und der trocknet halt auch komplett ohne Strom.
1: Wo sollte ich denn die Wäsche aufhängen?
0: Idealerweise draußen. Da geht dann auch schön Luft durch die Wäsche und gerade bei Sonnenschein ist die Wäsche dann ratzfatz trocken. Wer eine Wohnung hat, kann seine Wäsche prima auf dem Balkon trocknen. Und wer einen Garten besitzt, nimmt am besten eine Wäschespinne.
1: Ja, nun regnet es hier bei uns in Deutschland aber auch öfter.
0: Ja, das stimmt schon. Aber auch dafür gibt es natürlich Lösungen. So haben wir beispielsweise eine Wäschespinne, die mit einem Dach ausgestattet ist. Da bleibt die Wäsche auch bei Regen trocken. Die meisten Balkone in Deutschland sind eh überdacht und vor allergrößten Not kann man die Wäsche ja auch reinstellen und in der Wohnung mit offenem Fenster trocknen.
1: Und was mache ich, wenn ich mal größere Wäsche habe, wie zum Beispiel Bettwäsche? Die passt ja nicht unbedingt auf einen Wäscheständer.
0: Das würde ich so jetzt nicht direkt unterschreiben. Sie haben natürlich recht. Auf einem normalen Wäscheständer wird es schon mal etwas enger, aber wir haben auch beispielsweise extra hohe und ausziehbare Wäscheständer. Da kann man auch prima Bettwäsche drauf trocknen. 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
1: Ich danke Ihnen für das Gespräch.
0: Vielen Dank.

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0: Das Wetter bis morgen.
2: Am Abend und in der Nacht, da kann es zunächst noch einzelne Schauer geben. Später ist es dann überwiegend gering bewölkt. Die Luft, die kühlt sich auf Werte zwischen 20 und 17 Grad ab. Und der Wind, der weht dazu nur schwach. Morgen dann, anfangs wieder sonnig und trocken im Tagesverlauf. Dann können sich erneut kräftige Schauer und Gewitter bilden. Dazu gibt es Tageshöchsttemperaturen mit Werten zwischen 27 und 32 Grad in der Region. Und die Aussichten für die kommenden Tage. Am Montag zum Start in die neue Woche, anfangs meistens heiter, später bilden sich dann wieder Quellwolken. Tagesverlauf kann es auch einzelne Schauer und Gewitter geben. Am Dienstag dann weiter wechselnd bewölkt, aber meist niederschlagsfrei. Dazu heiß bei Temperaturhöchstwerten bis 35 Grad.
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2: Der Blick auf die Straßen im aktuellen Verkehrsservice hier bei Radio Erzgebirge RSA. Derzeit liegen uns keine Störungsmeldungen für das Sendegebiet vor. Ihnen allen, wo es geht, eine gute Fahrt und kommen Sie gut und sicher in Richtung Samstagabend.
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1: Qualifikationen wie Schul- oder Studienabschlüsse könnten künftig durch künstliche Intelligenz immer unwichtiger werden. Das zeigt eine Umfrage des Münchner IFO-Instituts unter Firmen, die mit KI arbeiten. Aus jedem fünften Unternehmen hieß es, wenn Mitarbeiter ohne Abschluss von KI unterstützt würden, könnten sie so Qualifizierte ersetzen. Etwa 15% meinen sogar, auch Berufserfahrung lasse sich so ausgleichen. Der Ball rollt wieder und sogar diejenigen, die sonst nicht so viel mit dem Ball am Hut haben, werden sicherlich das ein oder andere Spiel der Fußball-WM schauen. Viele dann natürlich im heimischen Wohnzimmer und klar, das Bild ist wichtig, aber ohne den richtigen Sound kommt echte Stadionatmosphäre gar nicht erst auf. Und die ist bei den meisten Fernsehern gar nicht möglich, sagt Sascha Maller vom Soundspezialisten Teufel.
2: Der Sound reicht nicht aus, obwohl die neuen Fernseher wirklich klasse Bild vermitteln und auch ganz schick aussehen. Aber die sind eben unheimlich dünn. Design spielt eine große Rolle. Aber es ist so ein bisschen, was man kennt, einen guten Computer, guten Laptop und schlechtes Internet. Da wird man auch nicht glücklich damit. Und das kann leider der Flachbildfernseher eben auch nicht, den guten Sound. Und deswegen muss man sich überlegen, welche zusätzlichen Soundkomponenten man mit nach Hause bringt.
1: Wie man den besten Ton aus dem Fußballabend rausholt, das klären wir nächste Woche hier in der Technikshow. Und Elon Musks Weltraumfirma SpaceX ist bei ihrem Rekordbörsengang mit einem Plus von gut 11% in den Handel gestartet. Der erste Kurs wurde bei $150 festgestellt, nach einem Ausgabepreis von $135. Musk ist durch seine Beteiligungen an SpaceX und Tesla jetzt auf dem Papier der erste Mensch mit einem Billionenvermögen. SpaceX gehört zu den wertvollsten US-Unternehmen.

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1: Bei der Fußball-Weltmeisterschaft hat Deutschland die K.O.-Phase fest im Blick. Mit einem Sieg heute im zweiten Gruppenspiel gegen die Elfenbeinküste geht es ins 16. Finale. Bei den letzten beiden Turnieren war die DFB-Elf schon in der Vorrunde gescheitert. Torhüter Manuel Neuer:
2: Ich glaube, dass es nach dem zweiten Spiel schon was sehr Besonderes für uns wäre, dass wir qualifiziert sind, in die Knockout-Runde zu gehen und dann man vielleicht ein bisschen weiter nach vorne schauen kann. Es wird ja schon viel so über Frankreich geredet, aber das wollen wir überhaupt nicht. Wir wollen einfach nur aufs nächste Spiel schauen und auf das, was jetzt kommt.
1: Anstoß ist um 22 Uhr. Tempo-30-Zonen, Fußgängerüberwege und klare Markierungen. Damit wollen Sachsens Städte für mehr Verkehrssicherheit sorgen. Ein Aktionstag macht heute auf das Thema aufmerksam. Mehr als 140 Menschen sind im Freistaat im vergangenen Jahr bei Unfällen ums Leben gekommen. Sachsen ist also noch weit entfernt von dem Ziel, dass niemand tödlich verletzt wird. Neue Regelungen allein werden das aber auch nicht ändern, weiß Simone Prüfer vom Dresdner Tiefbauamt. Sie sagt uns:
3: Dass rote Ampeln auch überfahren werden, also von allen Verkehrsteilnehmern, und stehen dort Eltern mit ihren Kindern daneben. Und das sind solche Vorbildwirkungen. Es kann gerade bei diesen ungeschützten Verkehrsteilnehmern zu schweren Folgen kommen, wenn es dann zu Unfällen kommt.
1: Das Wohngeld soll gekürzt werden, sehr bitter, aber nicht anders machbar, sagt Bauministerin Huberts. Sie verteidigt die Pläne in der Rheinischen Post. Mehr von Hanna Messerschmidt.
4: Die SPD-Politikerin begründet die Einschnitte mit der schwierigen Haushaltslage. Die Kürzungen beim Wohngeld werden alle bisherigen Empfänger betreffen, sagt sie. Ein Drittel der Haushalte wird künftig komplett leer ausgehen. Betroffen sind unter anderem Wohngeldempfänger, die wegen ihres Einkommens bisher gerade noch antragsberechtigt sind. Durch die Einschnitte könnten Bund und Länder 2 Milliarden Euro einsparen.
1: Solarstrom hat in Deutschland in den vergangenen Jahren fossile Energieimporte im Wert von mehr als 20 Milliarden Euro ersetzt. Das hat der Bundesverband Solarwirtschaft ausgerechnet. Laut einer YouGov-Umfrage sind im Übrigen 7 von 10 Deutschen dafür, die erneuerbaren Energien weiter auszubauen. 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
0: Das Wetter bis morgen.
6: In der Nacht zum Sonntag zunächst nur noch einzelne Schauer, später dann gering bewölkt. Die Luft kühlt sich auf Werte zwischen 20 und 17 Grad ab und der Wind weht dazu überwiegend schwach. Morgen dann anfangs wieder sonnig und trocken. Im Tagesverlauf können sich erneut kräftige Schauer und Gewitter bilden. Dazu gibt es dann Tageshöchsttemperaturen mit Werten zwischen 27 und 32 Grad in der Region. Und die Aussichten für die kommenden Tage, die haben wir natürlich auch noch einmal für Sie. Am Montag zum Start in die neue Woche, Anfang meist heiter, später bilden sich dann rasch Quellwolken und im Tagesverlauf kann es auch wieder einzelne Schauer und Gewitter geben. Am Dienstag dann wechselnd bewölkt, aber meist niederschlagsfrei, dazu heiß bei Temperaturhöchstwerten bis 35 Grad.
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6: Wir wollen gemeinsam auf die Straßen schauen. Im aktuellen Verkehrsservice hier bei Radio Erzgebirge RSA. Derzeit keine Störungsmeldungen für unser Sendegebiet. Ihnen allen, wo es geht, eine gute Fahrt. Kommen Sie gut und sicher durch den Abend und in die Nacht.
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1: Herzlich willkommen. Ob Fußball-WM, Serienabend oder der tägliche Nachrichtencheck, Fernsehen gehört für viele einfach dazu. Aber wie schauen die Menschen heute eigentlich fern? Und was überzeugt sie am meisten? Und was sind die Vorteile von Satellitenfernsehen?
2: Du hast damit einfach keine Probleme, du bist einfach auf der sicheren Seite. Und somit kannst du einfach gucken, was du möchtest.
3: Satellitenfernseher ist außerdem noch kostenfrei, kostet nichts.
4: Man hat halt beim Satellitenfernsehen auch Unmengen an Sendern. Also mehr zum Beispiel, jetzt, als wenn man jetzt über DVB-T guckt oder Kabel meistens, hat Satellit immer mehrere Sender. Ja, und die Qualität ist eigentlich auch relativ gut. Ja, jetzt kann die WM auf jeden Fall starten.
5: Der Vorteil ist einfach, dass es kostenlos ist. Dadurch spart man sich auch viel Geld.
6: Ich habe mehr Programme. Ich kann österreichisches Fernsehen gucken. Ich bin flexibel damit. Die Qualität ist sehr gut.
1: Warum SAT-TV so gut zu Live-Ereignissen wie der Fußball-WM passt und wie man auch hier smart fernsehen kann, das klären wir heute mit einem Experten der Marke Astra in der Technikshow. Also unbedingt dranbleiben.

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2: Millionen Kinozuschauer weltweit, über 250 Filmpreisnominierungen, darunter auch 9 Oscar-Nominierungen sowie Dutzende Auszeichnungen. Die mitreißende Hollywood-Komödie Marty Supreme konnte nicht nur die Presse begeistern. Der Hauptdarsteller konnte für seine Darstellung des getriebenen Marty Mauser den Golden Globe als bester Hauptdarsteller in einer Komödie oder Musical einheimsen. Die Gaunerkomödie über einen umtriebigen Tischtennisspieler gibt es jetzt auch endlich fürs Heimkino. Sarah Diener verrät uns mal.
3: New York in den 1950er Jahren. Marty arbeitet in Manhattan im Laden seines Onkels als Schuhverkäufer und ist doch überzeugt davon, dass er zu Größerem bestimmt ist. Er will Weltmeister im Tischtennis werden.
4: Ich habe einen Traum. Und wenn du das für einen Segen hältst, irrst du dich. Es bedeutet, ich bin verpflichtet, diese eine Sache zu Ende zu bringen, egal was es kostet.
3: Jede Nacht taucht er in die verrauchten Wettkampfhallen der Stadt ab, wo er sich mit viel Talent ein paar Dollar dazu verdient. Zu wenig allerdings, um an der Weltmeisterschaft in Tokio teilnehmen zu können. Mit unbändigem Glauben an sich selbst schmeißt sich Marty kurzerhand an eine wohlhabende Hollywood-Diva ran, in der Hoffnung, sie und ihren reichen Mann als Sponsoren zu gewinnen.
4: Ich bin quasi auch in der Entertainment-Branche.
5: Ach ja?
4: Ja, glauben Sie mir nicht?
5: Haben Sie die Daily Mail vor sich?
6: Das sind Sie?
5: Ja, der Auserwählte.
4: Hübsches Foto, oder?
7: Finden Sie das witzig?
3: Doch was Marty auch versucht, er scheint um sich herum nur Chaos und Verwüstung anzurichten.
8: Kommt her, holt ihn euch!
9: Steigt den Wagen!
8: Ich reiß dir gleich deine gigantische Augenbraue aus dem Gesicht!
9: Ist ja gut.
4: Du willst handgreiflich werden? Wie ein Affe?
3: Und das ist erst der Anfang der Odyssee eines Mannes, der bereit ist, für Ruhm und Erfolg alles zu riskieren. Denn eines ist sicher: Aufgeben ist für Marty keine Option.
4: Es ist nur eine Frage der Zeit, bis mein Gesicht Sie von einer Packung Cornflakes anstrahlt.
7: Denken Sie, ist es so einfach?
4: Ja, denke ich.
6: Okay. Und was ist, wenn aus deinem großen Traum nichts wird?
4: Darüber mache ich mir erst gar keine Gedanken.

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0: Das Wetter bis morgen.
2: In der Nacht zum Sonntag zunächst nur noch einzelne Schauer, später dann gering bewölkt. Die Luft kühlt sich auf Werte zwischen 20 und 17 Grad ab und der Wind weht dazu überwiegend schwach. Morgen dann anfangs wieder sonnig und trocken. Im Tagesverlauf können sich erneut kräftige Schauer und Gewitter bilden. Dazu gibt es dann Tageshöchsttemperaturen mit Werten zwischen 27 und 32 Grad in der Region. Und die Aussichten für die kommenden Tage, die haben wir natürlich auch noch einmal für Sie. Am Montag zum Start in die neue Woche, Anfang meist heiter, später bilden sich dann rasch Quellwolken und im Tagesverlauf kann es auch wieder einzelne Schauer und Gewitter geben. Am Dienstag dann wechselnd bewölkt, aber meist niederschlagsfrei, dazu heiß bei Temperaturhöchstwerten bis 35 Grad.
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2: Wir wollen gemeinsam auf die Straßen schauen im aktuellen Verkehrsservice hier bei Radio Erzgebirge RSA. Derzeit keine Störungsmeldungen für unser Sendegebiet. Ihnen allen, wo es geht, eine gute Fahrt. Kommen Sie gut und sicher durch den Abend und in die Nacht.
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1: Die Fußball-WM ist das Sportgroßereignis des Jahres und das schaut man am besten natürlich live mit Familie und Freunden. Nun gibt es aber verschiedene Möglichkeiten, die Spiele unserer Nationalmannschaft zu verfolgen. Warum Fußballfans aber mit SAT-TV und einer Schüssel, wie man sie ja auch nennt, am besten fahren, das weiß meine Kollegin Helke Michael.
2: Ein Signal, das gleichzeitig ohne Qualitätsverlust an Millionen Haushalte übertragen wird. Das geht nur mit Satellitenfernsehen, so Christoph Mühleib, Geschäftsführer von SAS Germany, verantwortlich für die Marke Astra.
3: Bei der Satellitenübertragung selbst entstehen keine Überlastungen oder Verzögerungen durch zu viele Nutzer zur gleichen Zeit. Und außerdem ist die Bild- und Tonqualität beim Satellitenempfang sehr hoch und stabil. Und das ist natürlich bei spannenden Sportereignissen sehr wichtig. Und vielleicht sogar der größte Vorteil ist, dass alle Menschen das empfangen können, auch in ländlichen, abgelegenen Regionen, solange sie halt eine Satellitenanlage haben.
2: Außerdem ist SAT-TV nach den einmaligen Anschaffungskosten für eine Schüssel dauerhaft kostenlos, ohne Vertrag oder monatliches Abo.
3: Und dazu gibt's halt unfassbar viele Programme, mehr als 350 Sender, darunter viele HD-Programme und natürlich auch internationale Kanäle. Und es kommen halt auch ständig neue dazu. Und wer möchte, kann flexible Zusatzpakete wie Sky oder HD Plus dazu buchen.
2: Und in Verbindung mit dem Internet bietet SAT-TV ganz neue Möglichkeiten.
3: Das Stichwort lautet hier HD Plus TV-App. Damit hat man als Zuschauer die Vorteile des klassischen Satellitenfernsehens, aber darüber hinaus zusätzliche Komfortfunktionen und kann so fernsehen, wie man das gerade möchte.
2: Hat man also zum Beispiel seine Lieblingssendung verpasst, kann man sie neu starten. Auch eine Pausefunktion ist integriert, genauso wie viele Serien- und Filmhighlights aus verschiedenen Mediatheken.
3: Mehr als 80.000 Filmhighlights und Assets sind in den gesamten Mediatheken sofort verfügbar. Und mit der neuen Suchfunktion kann man in vielen Mediatheken gleichzeitig nach seiner Lieblingssendung suchen.
2: Und die Suchergebnisse zusätzlich filtern. Die App und auch deren Nutzung ist übrigens ebenfalls kostenlos und in vielen TV-Geräten bereits integriert.
1: Also freuen wir uns auf die Fußball-WM und die Spiele der deutschen Mannschaft. 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
1: Und mit Musiker Ralf Eichem von der Band Freunde und Helden.
2: Wir machen so ein bisschen Deutschrock und fette Chöre, fette Gitarrenriffs, tiefe Stimme. Und ja, damit beschallen wir Deutschland sozusagen.
1: Passend zur Fußball-WM hat er mit seinen Jungs einen Song aufgenommen.
2: Ist ein bisschen, ich sag mal, untypisch zu unseren anderen Songs. Rockt zwar auch ordentlich, aber da haben wir jetzt gedacht, ne, Fußball-Weltmeisterschaft, wir können den Pokal nur holen, wenn wir hier in Deutschland die mentale Stärke rüberschicken, ne? Zu den Staaten Mexiko und Kanada. Also mit Gesang, mit Chören und so eine Mitsing-Fußballhymne machen.
1: Und natürlich drückt Ralf Eichem den Jungs von Julian Nagelsmann die Daumen.
2: Also ich glaube, Mannschaft sind wir unter den ersten 8, so als Mannschaft, als Einheit übers Turnier. Und die anderen 20%, das ist wirklich die mentale Stärke. Da glaube ich, dass wir, wenn wir jetzt aus Deutschland, wir machen uns ja immer selber kaputt und mit Medien und dann wird wieder diskutiert und hoch und runter. Aber ich glaube, wenn wir mental rüberschicken, also wie unser Song, es gibt ja noch mehrere WM-Songs, aber bei uns heißt es, wir werden Weltmeister. Und diese Welle von Energie rübergeht nach Amerika, sage ich dann in der Endrunde, dann haben wir wirklich die Chance, dass die auch noch die letzten Meter gehen und vielleicht über die Schmerzgrenze.
1: Bei einer Sache ist er sich aber sicher. Moderne Technik, allen voran KI, wird der deutschen Nationalelf nicht helfen, den Pokal mit nach Hause zu bringen.
2: Das ist auch ein schwieriges Thema, ob das dann alles dann nachher so hinten rauskommt und besser wird. Ja, bezweifle ich jetzt.
1: Ja, und das war's dann auch schon wieder mit der Technikshow für diese Woche. Ich bin Oliver Heinze und wünsche eine schöne Woche. Bis nächste Woche.

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1: Das war die Technikshow und der Samstag hier bei Radio Erzgebirge RSA. Jetzt kurz nach 20 Uhr, da geht es dann weiter mit den Kollegen von RSA aus Leipzig und den Weltnachrichten. Das Neueste aus Sachsen, Deutschland und der Welt. Mir bleibt nur noch, mich von Ihnen zu verabschieden, Ihnen noch einen schönen Abend zu wünschen. Machen Sie es gut und machen Sie es besser. Ihr Florian Wilder.

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1: Hallo zusammen, hier ist wieder Frank Fleming mit der Musikkiste und in der heutigen Ausgabe möchte ich mich ein wenig mit Tamara Danz und der Band Silly beschäftigen. Die Band Silly dürfte ja auch den etwas jüngeren Hörern ein Begriff sein, denn sie ist mit ihrer zweiten Sängerin und Schauspielerin Anna Loos sowie den Sängerinnen der aktuellen Besetzung Jule Neigel und Anna N., ehemals von Rosenstolz, immer noch aktiv und sogar hin und wieder auch mal im MDR oder RBB zu sehen. Für viele Fans endet jedoch die Existenz der Band Silly mit dem Tod ihrer ersten Sängerin, Tamara Danz. Hören wir zum Einstieg nun ein Stück aus den Anfangstagen der Familie Silly, wie sie sich im Jahre 1979 noch nannten. Im damals schwer angesagten Reggae-Sound mit dem Titel »Danach kräht kein Hahn mehr«.

Das war Silly mit Danach kräht kein Hahn mehr von 1979. Springen wir nun in der Bandgeschichte 7 Jahre weiter, ins Jahr 1986. Es ist das Jahr von Tamara Danz. Sie hat es in der ostdeutschen Rocklandschaft sozusagen geschafft, wird zur Sängerin des Jahres gewählt, gibt bei den Gitarreros die Tina Turner mit It's Only Love und trifft mit dem Hit Bataillon d'Amour das Lebensgefühl vieler junger Mädchen in der Mitte dieses Jahrzehnts. Will man Tamaras Position bildhaft beschreiben, trifft der Begriff Spitze jedoch nicht wirklich zu. Es ist schon eher ein Spinnennetz, in dessen Zentrum sich diese Frau befindet. Rührt ihr unbändiger Wille zum Erfolg vielleicht aus der Ablehnung bei der Aufnahmeprüfung zum Musikstudium her? Als Tochter eines Botschaftsmitarbeiters ist sie in ihrer Kindheit und Jugend ein wenig im Ostblock herumgekommen, lernt verschiedene Sprachen und macht das Abitur. Von der Ablehnung bei ihrer Aufnahmeprüfung lässt sie sich jedoch nicht entmutigen und sucht einen anderen Weg zum Erfolg. Sie tritt dem Oktoberclub bei, dessen Mitglieder später zu einiger Berühmtheit und Machtfülle gelangen. Genannt seien hierbei Dr. René Büttner als Chef von Amiga oder Kurt Demmler als unangefochtene Nummer 1, der Rockmusiktexter. Wie wichtig solche Kontakte gerade im sozialistischen Kulturbetrieb sind, erkennt Tamara schnell. Da sie sich andererseits nicht und niemals vereinnahmen ließ, wechselt sie jedoch vom politischen Lied ins Rockfach, zur Horst Krüger Band. Dort verdingt sie sich zunächst im harten Rockerbetrieb als sogenannte Hupfdohle neben Silvia Kottas und Gabi Merz im Background-Chor. Immerhin springen dabei die lang ersehnte Profipappe und weitere wichtige Kontakte zur eingeleiteten Spinnennetzwerkbildung heraus. Das Zusammentreffen mit Thomas Fritsching und Matthias Schramm, die gerade eine neue Band am Start haben, ist für Tamara Danz der lang ersehnte Glücksfall. Matthias Schramm, vorwärts mit Toni Kral bei der College-Formation, schreibt Tamara ein paar New Wave- und Reggae-lastige Songs auf den Leib und trainiert ihre damals noch etwas dünne Stimme in Richtung Rockröhre. Auftritte in Bulgarien, Fernsehauftritte, erste Kleeblatt-Veröffentlichung, erste LP. Doch das ist zunächst nur der Anfang. Das Angebot nach dem Bratislavska-Lyra-Erfolg mit dem Siegertitel »Gut Nacht, Amigo«, eine Art Veronika-Fischer-Ersatz zu werden, lehnt sie ab. Tamara will zwar Erfolg, aber nicht im Bereich Schlager. Außerdem erhebt sie zunehmend den Anspruch, dass nur das Beste gerade genug für sie ist und wechselt in den nächsten Jahren konsequent all ihre musikalischen Mitstreiter aus. Hören wir nun also jenes mystisch angehauchte und auch heute noch frisch und unverbraucht klingende Meisterstück von 1986. Hier sind Silly mit Bataillon d'Amour.

marschiert es in die Nacht, das Bataillon d'Amour. Anfang der 80er mussten die beiden Keyboarder ihrer neuen Liebe, dem von den Bands Magdeburg bzw. City kommenden Pianisten Rüdiger Barton, weichen. Schlagzeuger Mike Scharfmeier wurde durch Herbert Jung von der Hansi Bibel Band ersetzt. Dieser kann sich, nach eigenen Aussagen, Tamaras Liebeshunger nur mit Mühe und Not wehren. Gitarrist Uwe Hasbecker hält Tamaras Annäherungsversuchen während der Gitarreros-Tour jedoch nicht stand. Trotz Frau und zwei Kindern sowie seinem Traumjob bei der Sternkombo Meißen wechselt er 1987 komplett die Seiten und wird zweiter Gitarrist bei Silly. Auch Bassist und Hauptkomponist der ersten Jahre, Matthias Schramm, muss 1987 wegen Alkoholproblemen gehen. Wohl auch, weil Hans-Jürgen Resnicek mit seinem wundervollen Fretless-Bass Tamaras Herz erwärmt hat. Ab 1994 darf dann schließlich auch das letzte Gründungsmitglied Thomas Fritsching nicht mehr mitspielen. Nun denn. Für das äußere Erscheinungsbild ist ebenfalls das Beste gerade gut genug. Fotos von der Modefotografin Ute Mahler und Nena-Manager Jim Rakete, viel Leder, Nieten, Stiefel und dann noch diese zentnerweise Zuckerwattenfrisur. Auch materialtechnisch ist bei Silly alles vom Feinsten. Super Live-Sound, beste Studiotechnik, blitzsaubere Produktionen. Ich persönlich habe Silly mit Tamara Danz zweimal live erleben dürfen und muss neidlos zugeben, dass sie vor allem in ihrer End-80er-Besetzung einfach phänomenal waren. Ihre Performance bewegte sich wirklich auf Augenhöhe mit solchen Größen wie Bryan Adams oder Joe Cocker, die wir ja Ende der 80er Jahre hier im Osten auch einmal live erleben durften. Und dann noch diese Texte. Zitat: Wir bezwingen Ozeane mit dem gebrauchten Narrenschiff. Über uns weht eine goldene Fahne, unter uns ein schwarzes Riff. Lasst die Bordkapelle spielen, einen Walzer mit Gefühlen. Fresst und sauft und sauft und fresst, hieß es in SOS, einem unverhohlenen Abgesang auf die kurz vor ihrem Zusammenbruch stehende DDR im Jahr 1988. Ich möchte euch heute einen ebenso brisanten Titel vorstellen, dessen Text von Werner Karma auch heute noch nichts an Aktualität verloren hat. Es geht um Courage, Ehrlichkeit und Mut. Mut zur Wahrheit. Hier sind Silly mit Raus aus der Spur.

Ihr hört Franks Musikkiste mit Musik von Tamara Danz und Zilli. Entgegen vielen anderen Ostbands, die nach der Wende einfach aufgaben oder gewissermaßen nur noch als Schatten ihrer selbst immer wieder und nur noch die alten Songs live präsentierten, starteten Zilli nach der Wende noch einmal richtig durch. Sie überraschten 1993 mit dem Album Hurensöhne und 1996 mit dem Album Asyl im Paradies. Beide Platten zähle ich persönlich zu den besten Produktionen, die die Band jemals gemacht hat. Der Begriff reifes Spätwerk wäre vielleicht der zutreffendste für diese beiden Platten. Bemerkenswert ist hierbei, dass sich Tamara auch nach der Wende nicht verbiegen ließ und erneuten Versuchungen zum Abgleiten ins Schlagerfach widerstehen konnte. Kluge Entscheidung. Bei der Vielzahl der von Zilli veröffentlichten und auch heute noch völlig zeitgemäß klingenden Titel ist es mir heute ein wenig schwer gefallen, eine wirklich repräsentative musikalische Auswahl der Nachwende-CDs zu finden. Letztlich habe ich mich dann statt Hurensöhne oder Asyl im Paradies für eine melancholische Liebesballade entschieden. Hier sind Tamara Danz und Zilli mit »Wo bist du?«

0: Wo bist du? Diese Frage stelle ich mir auch heute noch manchmal wieder, wenn ein Radiosender mal wieder einen Song von Tamara Danz bringt. Ihr Tod am 22.07.1996 nach einer Brustkrebserkrankung hat in meinen Augen eine bisher unverschlossene Lücke in die deutsche Rockmusiklandschaft geschlagen. Das war's für heute mit Franks Musikkiste und Tamara Danz und Zilli. Euch allen eine gute Zeit, euer Frank Fleming.
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3: Zu den Kämpfen des Lebens gehört inzwischen auch, dass man in Deutschland wieder um einen Termin beim Facharzt ringen muss. Meine Augenärztin ging in den Ruhestand und ich stand plötzlich da wie Max in der Sonne. Obwohl ich seit Jahrzehnten brav meine Krankenversicherung zahle, bekam ich bei meinen Anrufen immer eine Absage. Wir nehmen keinen neuen Patienten mehr an. Nun könnte ich mich beruhigen und mir selber gut zureden. In Afrika haben viele Menschen gar keinen Arzt, mach nicht so ein Geschrei. Dann kommt aber die andere Stimme, die meint, Deutschland ist eines der wohlhabendsten Länder der Erde, könnte daher den Menschen in Afrika auch beim Gesundheitswesen auf die Beine helfen, bekommt es aber selber nicht in geordnete Bahnen. Wenn es um die Gesundheit im ewigen Leben geht, muss niemand um einen Termin wie beim Facharzt kämpfen oder gar bangen, dass er nicht behandelt wird. In der Bibel stellt sich nämlich Gott gleich am Anfang so vor: Ich bin der Herr, dein Arzt. Wenn Gott mein Herr, also mein Boss ist, brauche ich bei ihm im Wartezimmer gar nicht erst Platz zu nehmen. Mit ihm kann ich jederzeit über meine irdische und himmlische Gesundheit reden. Ihm darf ich alles anvertrauen, weil er den Überblick hat, weil er weiß, was gut für mich ist, weil er der Oberarzt aller Ärzte ist. Er bringt Menschen selbst durch schlimmste Krankheiten in das Land, wo es keine Krankheit und keinen Tod mehr gibt. Bis ich eines Tages dort ankomme, gehört es weiterhin zu den Kämpfen des irdischen Lebens, dass ich mir Arzttermine besorgen muss. Und ich kann mich im Gebet an Gott wenden und ihn um irdische Gesundheit bitten.
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